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0: Es ist 3 Uhr. 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
1: Der Blick auf die Meldungen des Tages mit Michael Miem. Bei einem Großbrand in einer Bar in Bangkok sind 27 Menschen ums Leben gekommen. Nach Angaben der Behörden wurden zudem 63 Menschen verletzt, mehr als 20 davon schwer. Eine Angehörige berichtet.
2: Mein Freund, der als Sänger dort aufgetreten ist, erzählte, dass sie erst Verbranntes rochen und kurz darauf sahen, dass die Decke in Flammen stand, die offenbar aus schalldämpfendem Schaumstoff bestand.
1: Bei der Flucht aus den Räumlichkeiten soll es Probleme gegeben haben, wie auch ein Katastrophenschützer berichtet.
2: Hinten links neben den Toiletten gab es außerdem einen Ausgang, der zu einem großen offenen Bereich dort führte. Aber am Ausgang hing ein Schild mit der Aufschrift nur für Personal und der war verschlossen.
1: Das Feuer war gegen Mitternacht in dem Lokal ausgebrochen. Die Einsatzkräfte konnten die Flammen nach rund 45 Minuten unter Kontrolle bringen. Im Konflikt um die Straße von Hormus haben die USA und der Iran die

0: derzeit unklar. Wer zu Unrecht inhaftiert wurde, soll nach einem Vorschlag von Bundesjustizministerin Hubich künftig eine höhere Entschädigung erhalten. Demnach sollen Betroffene für jeden Tag Haft 100 statt bisher 75 Euro bekommen. Bei einer Haftdauer von mehr als 6 Monaten ist eine Entschädigung von 150 Euro pro Tag vorgesehen. Anspruch auf die Entschädigung besteht, wenn eine Verurteilung später aufgehoben wird oder ein Verfahren, das zu Untersuchungshaft geführt hat, eingestellt wird oder mit einem Freispruch endet. Soweit der aktuelle Blick auf die Meldungen aus der Nachrichtenredaktion.
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1: In der Redaktion Gisela Hoff, heute mit einer Unwetterwarnung für Teile Süddeutschlands. Der Tag beginnt im Norden locker bewölkt und sonnig, sonst ist es teils sonnig, teils wolkig. Im Tagesverlauf ziehen Quellwolken auf und besonders in der Mitte, dem Süden und in den Mittelgebirgen muss mit teils kräftigen Gewitter gerechnet werden.

0: werden. Lokal kommt es auch zu Unwetter und Starkregen und größerem Hagel. Die Temperaturen erreichen im Norden bis 30, sonst bis 35 Grad im Südwesten. In der Nacht ist es überwiegend klar und teils gering bewölkt und nur im Süden muss weiterhin mit Schauer und Gewitter gerechnet werden. Die Temperaturen sinken auf 26 bis 12 Grad. Morgen ist es zunächst sonnig oder nur leicht bewölkt mit einzelnen Schauer und Gewitter. Besonders in der Südhälfte ziehen ab dem Nachmittag erneut Quellwolken auf, wodurch es bevorzugt im Bergland häufiger zu Schauer und kräftigen Gewitter kommt. Das Thermometer klettert wieder auf Werte zwischen 26 und 33 Grad.
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1: Der Glasfaserausbau im Kreis nimmt Fahrt auf. Ein neuer Breitbandkoordinator begleitet die Umsetzung des Förderprojekts und informiert Bürger über die nächsten Schritte. Die Kreisverwaltung Westerwald warnt vor den Folgen von Hitze für Tiere. Schatten und ausreichend Wasser sind bei hohen Temperaturen nicht nur für die Menschen besonders wichtig. Und es gibt einen weiteren Kandidaten für die Landratswahlen im August im Westerwald. Um wen es sich handelt? Mehr dazu in den Regionalnachrichten bei uns gleich zur vollen Stunde.
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1: Glasfaserausbau geht in die nächste Phase. Kreis warnt vor Hitzegefahr für Tiere und Volt stellt Kandidaten für Landratswahl auf. Im Studio ist Michael Miem. Im Westerwaldkreis beginnen die Vorbereitungen für den geförderten Glasfaserausbau in bislang unterversorgten Bereichen. Breitbandkoordinator Matthias Preußner begleitet das Projekt als zentraler Ansprechpartner für Kommunen und Bürger. Der Ausbau soll schnelle Internetanschlüsse bis in die Gebäude ermöglichen. In den kommenden Wochen startet die Informationsphase für die betroffenen Haushalte. Der Westerwaldkreis weist Tierhalter auf die Gefahren durch hohe Temperaturen hin. Besonders Nutztiere brauchen bei Hitze ausreichend Schatten und frisches Wasser. Fehlen Schutzmöglichkeiten, kann es zu gesundheitlichen Problemen bis hin zu Kreislaufversagen kommen. Das Veterinäramt kündigt bei schweren Verstößen auch Konsequenzen an. Im Westerwaldkreis tritt Johannes Eid für Volt bei der Landratswahl an. Der Kandidat setzt nach eigenen Angaben auf Zusammenarbeit statt Parteipolitik. Er sieht vor allem Investitionen in Schulen, Betreuung, Infrastruktur und medizinische Versorgung als wichtige Aufgaben. Die Wahl findet diesen August statt. Soweit die Regionalnachrichten. Beim Wetter haben wir keine Wahl, das zeigt sich aber weiterhin sommerlich. Mehr dazu in wenigen Minuten im ausführlichen Westerwaldwetter.
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2: Hallo, hier ist Sven. Aktuelle Infos aus der Region und im Westerwald gibt's hier bei uns natürlich regelmäßig. Die Nachrichtenredaktion ist schon fleißig bei der Arbeit. Habt die Jungs und Mädels eben beim Kaffee in der Küche gesehen? Die haben ein Leben. Ich bleib erstmal hier im Studio unter Mikrofon und bring euch den Morgen. Wahre

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1: In der ersten Wochenhälfte zeigt sich das Wetter bei uns im Westerwald meist freundlich bis sonnig. In Kuhnhöfen und Friedewaldmühle steigen die Tageswerte auf 27 bis 31 Grad. Nachts kühlt es auf 14 bis 18 Grad ab. In der zweiten Wochenhälfte wird es wechselhafter mit Sonne, Wolken und einzelnen Schauern oder Gewittern. In Nisterberg und Oberdreis werden tagsüber 24 bis 29 Grad erreicht. Die Nachttemperaturen liegen zwischen 13 und 17 Grad. Zum Wochenende bleibt es überwiegend warm mit sonnigen Abschnitten und nur geringer Schauerneigung.
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1: Die K144 Ortsdurchfahrt Leuteroth ist gesperrt. Dort wird gebaut noch bis zum 20. Dezember. Noch bis Januar 2027 ist in Heistenbach die K30 gesperrt. Sie ist nur für Anlieger und Busse freigegeben. In Streithausen wird gebaut. Betroffen ist dort die K21. Die Bauarbeiten dauern noch bis April 2027. Alle Verkehrsinfos gibt's für euch auf verkehr.radiowesterwald.de. Euch eine gute und sichere Fahrt durch die Region.

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1: Die Uhren im Westerwald zeigen gerade kurz nach 5:30. Schönen guten Morgen aus Hörgrenzhausen.

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2: Im Westerwaldkreis tritt Johannes Eid für Volt bei der Landratswahl an. Der Kandidat setzt nach eigenen Angaben auf Zusammenarbeit statt Parteipolitik. Er sieht vor allem Investitionen in Schulen, Betreuung, Infrastruktur und medizinische Versorgung als wichtige Aufgaben. Die Wahl findet diesen August statt.
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0: Wir haben 6 Uhr.
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2: Mit Michael Miem. Die Ölpreise haben nach der erneuten Angriffswelle des US-Militärs deutlich zugelegt. Ein Barrel der Nordseesorte Brent zur Lieferung im September verteuerte sich um 4,5% auf rund 80 US-Dollar. Marktbeobachter führen den Anstieg auf die zunehmenden geopolitischen Spannungen im Zusammenhang mit den jüngsten militärischen Entwicklungen zurück. Damit liegen die Preise zwar ähnlich niedrig wie vor Beginn des Irankriegs, an der Zapfsäule kostet der Sprit hingegen wieder deutlich über 2 Euro. Bei der Bundesnetzagentur sind im ersten Halbjahr deutlich mehr Beschwerden über verbotene Telefonwerbung eingegangen. Insgesamt meldeten Verbraucher über 21.000 Fälle. Das sind 13% mehr als im Vorjahreszeitraum. Am häufigsten ging es um Anrufe zu Gewinnspielen, gefolgt von Werbung für Dienstleistungen sowie Strom- und Gastarife. Eine Mehrheit der Deutschen lehnt laut einer Umfrage Kürzungen bei der Förderung von Wärmepumpen ab. Einer Befragung zufolge bewerten 51% die Pläne der schwarz-roten Koalition negativ, davon 38% sehr negativ. Besonders deutlich ist die Ablehnung unter SPD-Anhängern, während die Einschätzungen bei Unionsanhängern gespalten ausfallen. Wer zu Unrecht inhaftiert wurde, soll nach einem Vorschlag von Bundesjustizministerin Hubich künftig eine höhere Entschädigung erhalten. Demnach sollen Betroffene für jeden Tag Haft 100 statt bisher 75 Euro bekommen. Bei einer Haftdauer von mehr als 6 Monaten ist eine Entschädigung von 150 Euro pro Tag vorgesehen. Anspruch auf die Entschädigung besteht, wenn eine Verurteilung später aufgehoben wird oder ein Verfahren, das zu Untersuchungshaft geführt hat, eingestellt wird oder mit einem Freispruch endet. Im Konflikt um die Straße von Hormus haben die USA und der Iran die militärische Eskalation weiter vorangetrieben. Nach iranischen Angaben griff das US-Militär erneut Ziele entlang der iranischen Südküste an. Die Revolutionsgarden reagierten demnach mit Vergeltungsangriffen auf Zielen in Kuwait, Bahrain und Jordanien.
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3: Einen guten Start in den Tag wünscht der Morgenkönig Sven Hillesheim.

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1: In der Redaktion Gisela Hoff, heute mit einer Unwetterwarnung für Teile Süddeutschlands. Der Tag beginnt im Norden locker bewölkt und sonnig, sonst ist es teils sonnig, teils wolkig. Im Tagesverlauf ziehen Quellwolken auf und besonders in der Mitte, dem Süden und in den Mittelgebirgen muss mit teils kräftigen Gewitter gerechnet werden. Lokal kommt es auch zu Unwetter und Starkregen und größerem Hagel. Die Temperaturen erreichen im Norden bis 30, sonst bis 35 Grad im Südwesten. In der Nacht ist es überwiegend klar und teils gering bewölkt und nur im Süden muss weiterhin mit Schauer und Gewitter gerechnet werden. Die Temperaturen sinken auf 26 bis 12 Grad. Morgen ist es zunächst sonnig oder nur leicht bewölkt mit einzelnen Schauer und Gewitter. Besonders in der Südhälfte ziehen ab dem Nachmittag erneut Quellwolken auf, wodurch es bevorzugt im Bergland häufiger zu Schauer und kräftigen Gewitter kommt. Das Thermometer klettert wieder auf Werte zwischen 26 und 33 Grad.
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2: Kurz nach 6 haben wir's. Am Mikrofon ist euer Morgenkönig Sven Hillesheim. Guten Morgen.

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1: Bis zum 31. Juli ist die K61 zwischen Netzbach und Hahnstätten voll gesperrt. Der Verkehr wird umgeleitet. Vom 8. Juni bis zum 31. August ist die K51 zwischen Irmtraut und der L299 Richtung Hüblingen wegen Bauarbeiten voll gesperrt. Es gibt eine Umleitung. Der Verkehr wird umgeleitet bis zum 18. Dezember auf der K19 Ortsdurchfahrt Heimborn. Alle Verkehrsinfos gibt's für euch auf verkehr.radiowesterwald.de. Euch eine gute und sichere Fahrt durch die Region.

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4: Kurz nach 7:30, das ist der Morgenmix hier auf eurer Wella Welle.

Im Westerwald startet die Woche überwiegend freundlich und sommerlich. In Nisterberg werden tagsüber meist 26 bis 31 Grad erreicht. Nachts sinken die Werte auf 14 bis 18 Grad. Einzelne Schauer oder Gewitter sind möglich. Das ausführliche Westerwaldwetter hier bei uns in einer guten halben Stunde.

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1: Der Westerwaldkreis weist Tierhalter auf die Gefahren durch hohe Temperaturen hin. Besonders Nutztiere brauchen bei Hitze ausreichend Schatten und frisches Wasser. Fehlen Schutzmöglichkeiten, kann es zu gesundheitlichen Problemen bis hin zu Kreislaufversagen kommen. Das Veterinäramt kündigt bei schweren Verstößen auch Konsequenzen an.
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1: Glasfaserausbau geht in die nächste Phase. Kreis warnt vor Hitzegefahr für Tiere und Volt stellt Kandidaten für Landratswahl auf. Im Studio ist Michael Miem. Im Westerwaldkreis beginnen die Vorbereitungen für den geförderten Glasfaserausbau in bislang unterversorgten Bereichen. Breitbandkoordinator Matthias Preußner begleitet das Projekt als zentraler Ansprechpartner für Kommunen und Bürger. Der Ausbau soll schnelle Internetanschlüsse bis in die Gebäude ermöglichen. In den kommenden Wochen startet die Informationsphase für die betroffenen Haushalte. Der Westerwaldkreis weist Tierhalter auf die Gefahren durch hohe Temperaturen hin. Besonders Nutztiere brauchen bei Hitze ausreichend Schatten und frisches Wasser. Fehlen Schutzmöglichkeiten, kann es zu gesundheitlichen Problemen bis hin zu Kreislaufversagen kommen. Das Veterinäramt kündigt bei schweren Verstößen auch Konsequenzen an. Im Westerwaldkreis tritt Johannes Eid für Volt bei der Landratswahl an. Der Kandidat setzt nach eigenen Angaben auf Zusammenarbeit statt Parteipolitik. Er sieht vor allem Investitionen in Schulen, Betreuung, Infrastruktur und medizinische Versorgung als wichtige Aufgaben. Die Wahl findet diesen August statt. Soweit die Regionalnachrichten. Beim Wetter haben wir keine Wahl, das zeigt sich aber weiterhin sommerlich. Mehr dazu in wenigen Minuten im ausführlichen Westerwaldwetter.
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2: Aha, den Mann da hinten kenne ich. Der füttert die Infothek gerade mit frischer Musik und Informationen. Von 10 bis 4 dann hier für euch on air, der nette Herr da hinten, Michael Miem. Ab 16 Uhr geht's mit Steffi dann gut durch den Feierabend und den Abend. Und ich stehe montags bis freitags von 5 bis 10 Uhr für euch im Studio. Ich bin Sven, guten Morgen.

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1: In der ersten Wochenhälfte zeigt sich das Wetter bei uns im Westerwald meist freundlich bis sonnig. In Kuhnhöfen und Friedewaldmühle steigen die Tageswerte auf 27 bis 31 Grad. Nachts kühlt es auf 14 bis 18 Grad ab. In der zweiten Wochenhälfte wird es wechselhafter mit Sonne, Wolken und einzelnen Schauern oder Gewittern. In Nisterberg und Oberdreis werden tagsüber 24 bis 29 Grad erreicht. Die Nachttemperaturen liegen zwischen 13 und 17 Grad. Zum Wochenende bleibt es überwiegend warm mit sonnigen Abschnitten und nur geringer Schauerneigung.
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1: Die K144 Ortsdurchfahrt Leuteroth ist gesperrt. Dort wird gebaut noch bis zum 20. Dezember. Noch bis Januar 2027 ist in Heistenbach die K30 gesperrt. Sie ist nur für Anlieger und Busse freigegeben. In Streithausen wird gebaut. Betroffen ist dort die K21. Die Bauarbeiten dauern noch bis April 2027. Alle Verkehrsinfos gibt's für euch auf verkehr.radiowesterwald.de. Euch eine gute und sichere Fahrt durch die Region. 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
2: Im Westerwaldkreis beginnen die Vorbereitungen für den geförderten Glasfaserausbau in bislang unterversorgten Bereichen. Breitbandkoordinator Matthias Preußner begleitet das Projekt als zentraler Ansprechpartner für Kommunen und Bürger. Der Ausbau soll schnelle Internetanschlüsse bis in die Gebäude ermöglichen. In den kommenden Wochen startet die Informationsphase für die betroffenen Haushalte.
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0: Es ist 8 Uhr.
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2: Mit Michael Miem. Die Ölpreise haben nach der erneuten Angriffswelle des US-Militärs deutlich zugelegt. Ein Barrel der Nordseesorte Brent zur Lieferung im September verteuerte sich um 4,5% auf rund 80 US-Dollar. Marktbeobachter führen den Anstieg auf die zunehmenden geopolitischen Spannungen im Zusammenhang mit den jüngsten militärischen Entwicklungen zurück. Damit liegen die Preise zwar ähnlich niedrig wie vor Beginn des Irankriegs, an der Zapfsäule kostet der Sprit hingegen wieder deutlich über 2 Euro. Bei der Bundesnetzagentur sind im ersten Halbjahr deutlich mehr Beschwerden über verbotene Telefonwerbung eingegangen. Insgesamt meldeten Verbraucher über 21.000 Fälle. Das sind 13% mehr als im Vorjahreszeitraum. Am häufigsten ging es um Anrufe zu Gewinnspielen, gefolgt von Werbung für Dienstleistungen sowie Strom- und Gastarife. Eine Mehrheit der Deutschen lehnt laut einer Umfrage Kürzungen bei der Förderung von Wärmepumpen ab. Einer Befragung zufolge bewerten 51% die Pläne der schwarz-roten Koalition negativ, davon 38% sehr negativ. Besonders deutlich ist die Ablehnung unter SPD-Anhängern, während die Einschätzungen bei Unionsanhängern gespalten ausfallen. Wer zu Unrecht inhaftiert wurde, soll nach einem Vorschlag von Bundesjustizministerin Hubich künftig eine höhere Entschädigung erhalten. Demnach sollen Betroffene für jeden Tag Haft 100 statt bisher 75 Euro bekommen. Bei einer Haftdauer von mehr als 6 Monaten ist eine Entschädigung von 150 Euro pro Tag vorgesehen. Anspruch auf die Entschädigung besteht, wenn eine Verurteilung später aufgehoben wird oder ein Verfahren, das zu Untersuchungshaft geführt hat, eingestellt wird oder mit einem Freispruch endet. Im Konflikt um die Straße von Hormus haben die USA und der Iran die militärische Eskalation weiter vorangetrieben. Nach iranischen Angaben griff das US-Militär erneut Ziele entlang der iranischen Südküste an. Die Revolutionsgarden reagierten demnach mit Vergeltungsangriffen auf Zielen in Kuwait, Bahrain und Jordanien.
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3: Moje und willkommen bei Radio Westerwald. Ich bin Sven und heute Morgen für euch da. Neben jeder Menge abwechslungsreicher Musik gibt's natürlich auch heute Morgen wieder Infos aus der Region für die Region. Also dranbleiben.

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1: In der Redaktion Gisela Hoff, heute mit einer Unwetterwarnung für Teile Süddeutschlands. Der Tag beginnt im Norden locker bewölkt und sonnig, sonst ist es teils sonnig, teils wolkig. Im Tagesverlauf ziehen Quellwolken auf und besonders in der Mitte, dem Süden und in den Mittelgebirgen muss mit teils kräftigen Gewitter gerechnet werden. Lokal kommt es auch zu Unwetter und Starkregen und größerem Hagel. Die Temperaturen erreichen im Norden bis 30, sonst bis 35 Grad im Südwesten. In der Nacht ist es überwiegend klar und teils gering bewölkt und nur im Süden muss weiterhin mit Schauer und Gewitter gerechnet werden. Die Temperaturen sinken auf 26 bis 12 Grad. Morgen ist es zunächst sonnig oder nur leicht bewölkt mit einzelnen Schauer und Gewitter. Besonders in der Südhälfte ziehen ab dem Nachmittag erneut Quellwolken auf, wodurch es bevorzugt im Bergland häufiger zu Schauer und kräftigen Gewitter kommt. Das Thermometer klettert wieder auf Werte zwischen 26 und 33 Grad.
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1: Bis zum 31. Juli ist die K61 zwischen Netzbach und Hahnstätten voll gesperrt. Der Verkehr wird umgeleitet. Vom 8. Juni bis zum 31. August ist die K51 zwischen Irmtraut und der L299 Richtung Hüblingen wegen Bauarbeiten voll gesperrt. Es gibt eine Umleitung. Der Verkehr wird umgeleitet bis zum 18. Dezember auf der K19 Ortsdurchfahrt Heimborn. Alle Verkehrsinfos gibt's für euch auf verkehr.radiowesterwald.de. Euch eine gute und sichere Fahrt durch die Region.

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1: In der Verbandsgemeinde Montabaur ist die Umrüstung der Straßenbeleuchtung auf LED abgeschlossen. Rund 7500 Leuchten wurden innerhalb weniger Monate ausgetauscht und mit moderner Steuerung ausgestattet. Die neuen Lampen verbrauchen deutlich weniger Strom und sollen auch den CO2-Ausstoß reduzieren. Durch automatische Dimmung und bedarfsgerechte Steuerung wird zusätzlich Energie gespart. Das Projekt kostet rund 4 Millionen Euro und wird größtenteils durch Fördermittel finanziert.
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1: Dachstuhl eines Wohnhauses brennt aus. Suche nach neuem Ortsbürgermeister und Kirmesfeuerwerk abgesagt. Im Studio ist Michael Miem Heuweller. In Hahn am See ist ein Wohnhaus durch einen Brand schwer beschädigt worden. Beim Eintreffen der Polizei Westerburg stand der Dachstuhl bereits in Vollbrand. Rund 50 Feuerwehrkräfte aus der Verbandsgemeinde Walmeroth brachten die Flammen unter Kontrolle. Verletzt wurde niemand. Der Schaden liegt im höheren fünfstelligen Bereich. Die Ermittlungen zur Brandursache laufen. Die Ortsgemeinde Nister sucht einen neuen Ortsbürgermeister. Die Nachfolge soll nach dem Ausscheiden des bisherigen Amtsinhabers geregelt werden. Gesucht wird eine engagierte Person, die gemeinsam mit dem Gemeinderat die Entwicklung des Ortes vorantreibt. Wie viele Kommunen steht auch Nister vor der Herausforderung, ein ehrenamtliches Spitzenamt neu zu besetzen. Das geplante Kirmesfeuerwerk in Montabaur wird in diesem Jahr abgesagt. Die Stadt verzichtet wegen der erhöhten Waldbrandgefahr am Schlossberg auf die Veranstaltung. Auch die angespannte Wasserversorgung und die angespannte finanzielle Lage der Stadt spielen eine Rolle. Die Kirmes soll trotzdem wie geplant stattfinden. Soweit die Regionalnachrichten, das aktuelle Westerwaldwetter in wenigen Minuten.
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2: Wie das Wetter auch wird, wir verraten es nach diesem Titel. Am Mikrofon ist Sven Hillesheim.

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1: In der ersten Wochenhälfte zeigt sich das Wetter bei uns im Westerwald meist freundlich bis sonnig. In Kuhnhöfen und Friedewaldmühle steigen die Tageswerte auf 27 bis 31 Grad. Nachts kühlt es auf 14 bis 18 Grad ab. In der zweiten Wochenhälfte wird es wechselhafter mit Sonne, Wolken und einzelnen Schauern oder Gewittern. In Nisterberg und Oberdreis werden tagsüber 24 bis 29 Grad erreicht. Die Nachttemperaturen liegen zwischen 13 und 17 Grad. Zum Wochenende bleibt es überwiegend warm mit sonnigen Abschnitten und nur geringer Schauer.

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1: Die K144 Ortsdurchfahrt Leuteroth ist gesperrt. Dort wird gebaut noch bis zum 20. Dezember. Noch bis Januar 2027 ist in Heistenbach die K30 gesperrt. Sie ist nur für Anlieger und Busse freigegeben. In Streithausen wird gebaut. Betroffen ist dort die K21. Die Bauarbeiten dauern noch bis April 2027. Alle Verkehrsinfos gibt's für euch auf verkehr.radiowesterwald.de. Euch eine gute und sichere Fahrt durch die Region.

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1: In Niedererbach ist ein altes Regenrückhaltebecken am Fischbach umfassend modernisiert worden. Die Anlage soll künftig bei Starkregen größere Wassermengen zurückhalten und den Bachlauf durch den Ort entlasten. Dafür wurden unter anderem verstopfte Durchlässe erneuert und der natürliche Verlauf des Fischbachs wiederhergestellt. Die Verbandsgemeindewerke Montabaur hoffen damit auf einen besseren Schutz vor Überflutungen. Insgesamt betreiben die Werke rund 60 solcher Rückhaltebecken in der Verbandsgemeinde.
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1: Im Studio ist Michael Miem. Nach jahrelangem Stillstand stehen in der Europäischen Union neue Regeln für Fluggastrechte vor dem Abschluss. Die EU-Mitgliedstaaten billigten die Reform, auf die sich Vertreter von Staaten und Europaparlament bereits geeinigt hatten. Vorgesehen sind unter anderem neue Rechte für Familien und Menschen mit Behinderung sowie erleichterte Entschädigungen bei Flugverspätungen und Ausfällen. Die Ölpreise haben nach der erneuten Angriffswelle des US-Militärs deutlich zugelegt. Ein Barrel der Nordseesorte Brent zur Lieferung im September verteuerte sich um 4,5% auf rund 80 US-Dollar. Marktbeobachter führen den Anstieg auf die zunehmenden geopolitischen Spannungen im Zusammenhang mit den jüngsten militärischen Entwicklungen zurück. Damit liegen die Preise zwar ähnlich niedrig wie vor Beginn des Irankriegs, an der Zapfsäule kostet der Sprit hingegen wieder deutlich über 2 Euro. Bei der Bundesnetzagentur sind im ersten Halbjahr deutlich mehr Beschwerden über verbotene Telefonwerbung eingegangen. Insgesamt meldeten Verbraucher über 21.000 Fälle. Das sind 13% mehr als im Vorjahreszeitraum. Am häufigsten ging es um Anrufe zu Gewinnspielen, gefolgt von Werbung für Dienstleistungen sowie Strom- und Gastarife. Eine Mehrheit der Deutschen lehnt laut einer Umfrage Kürzungen bei der Förderung von Wärmepumpen ab. Einer Befragung zufolge bewerten 51% die Pläne der schwarz-roten Koalition negativ, davon 38% sehr negativ. Besonders deutlich ist die Ablehnung unter SPD-Anhängern, während die Einschätzungen bei Unionsanhängern gespalten ausfallen. Wer zu Unrecht inhaftiert wurde, soll nach einem Vorschlag von Bundesjustizministerin Hubich künftig eine höhere Entschädigung erhalten. Demnach sollen Betroffene für jeden Tag Haft 100 statt bisher 75 Euro bekommen. Bei einer Haftdauer von mehr als 6 Monaten ist eine Entschädigung von 150 Euro pro Tag vorgesehen. Anspruch auf die Entschädigung besteht, wenn eine Verurteilung später aufgehoben wird oder ein Verfahren, das zu Untersuchungshaft geführt hat, eingestellt wird oder mit einem Freispruch endet.
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2: Gute Musik der 60er, 70er, 80er, 90er und heute, das ist Radio Westerwald, die Wellerwelle. Hier ist Michael Miem am Mikrofon im Studio und auch in dieser Stunde der Infothek gibt es bei uns natürlich wieder umfassende Informationen aus dem Westerwaldkreis. Übrigens, wer gerne Pressetermine oder Einladungen schicken möchte, der kann das gerne tun an redaktion@radiowesterwald.de. Auch sonst sind wir immer für Interaktion mit den Hörern da draußen dankbar. Vor allen Dingen, ihr seid natürlich ein ganz großer Faktor hier bei uns im Programm. Deswegen meldet euch einfach bei Facebook unter facebook.com/Radio Westerwald oder schreibt uns eine Nachricht eben an redaktion@radiowesterwald.de. Jetzt genug gequatscht, jetzt geht's weiter mit Musik hier bei uns im Programm. 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
1: In der Redaktion Gisela Hoff. Heute mit einer Unwetterwarnung für Teile Süddeutschlands. Der Tag beginnt im Norden locker bewölkt und sonnig. Sonst ist es teils sonnig, teils wolkig. Im Tagesverlauf ziehen Quellwolken auf und besonders in der Mitte, dem Süden und in den Mittelgebirgen muss mit teils kräftigen Gewitter gerechnet werden. Lokal kommt es auch zu Unwetter und Starkregen und größerem Hagel. Die Temperaturen erreichen im Norden bis 30, sonst bis 35 Grad im Südwesten. In der Nacht ist es überwiegend klar und teils gering bewölkt und nur im Süden muss weiterhin mit Schauer und Gewitter gerechnet werden. Die Temperaturen sinken auf 26 bis 12 Grad. Morgen ist es zunächst sonnig oder nur leicht bewölkt mit einzelnen Schauer und Gewitter. Besonders in der Südhälfte ziehen ab dem Nachmittag erneut Quellwolken auf, wodurch es bevorzugt im Bergland häufiger zu Schauer und kräftigen Gewitter kommt. Das Thermometer klettert wieder auf Werte zwischen 26 und 33 Grad.
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1: Bis zum 31. Juli ist die K61 zwischen Netzbach und Hahnstätten voll gesperrt. Der Verkehr wird umgeleitet. Vom 8. Juni bis zum 31. August ist die K51 zwischen Irmtraut und der L299 Richtung Hüblingen wegen Bauarbeiten voll gesperrt. Es gibt eine Umleitung. Der Verkehr wird umgeleitet bis zum 18. Dezember auf der K19 Ortsdurchfahrt Heimborn. Alle Verkehrsinfos gibt's für euch auf verkehr.radiowesterwald.de. Euch eine gute und sichere Fahrt durch die Region.

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Westerwald startet die Woche überwiegend freundlich und sommerlich. In Nisterberg werden tagsüber meist 26 bis 31 Grad erreicht. Nachts sinken die Werte auf 14 bis 18 Grad. Einzelne Schauer oder Gewitter sind möglich. Das ausführliche Westerwaldwetter hier bei uns in einer guten halben Stunde.

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1: In Hahn am See ist ein Wohnhaus durch einen Brand schwer beschädigt worden. Beim Eintreffen der Polizei Westerburg stand der Dachstuhl bereits in Vollbrand. Rund 50 Feuerwehrkräfte aus der Verbandsgemeinde Walmeroth brachten die Flammen unter Kontrolle. Verletzt wurde niemand. Der Schaden liegt im höheren fünfstelligen Bereich. Die Ermittlungen zur Brandursache laufen.
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1: Dachstuhl eines Wohnhauses brennt aus. Suche nach neuem Ortsbürgermeister und Kirmesfeuerwerk abgesagt. Im Studio ist Michael Miem-Heuweller. In Hahn am See ist ein Wohnhaus durch einen Brand schwer beschädigt worden. Beim Eintreffen der Polizei Westerburg stand der Dachstuhl bereits in Vollbrand. Rund 50 Feuerwehrkräfte aus der Verbandsgemeinde Walmeroth brachten die Flammen unter Kontrolle. Verletzt wurde niemand. Der Schaden liegt im höheren fünfstelligen Bereich. Die Ermittlungen zur Brandursache laufen. Die Ortsgemeinde Nister sucht einen neuen Ortsbürgermeister. Die Nachfolge soll nach dem Ausscheiden des bisherigen Amtsinhabers geregelt werden. Gesucht wird eine engagierte Person, die gemeinsam mit dem Gemeinderat die Entwicklung des Ortes vorantreibt. Wie viele Kommunen steht auch Nister vor der Herausforderung, ein ehrenamtliches Spitzenamt neu zu besetzen. Das geplante Kirmesfeuerwerk in Montabaur wird in diesem Jahr abgesagt. Die Stadt verzichtet wegen der erhöhten Waldbrandgefahr am Schlossberg auf die Veranstaltung. Auch die angespannte Wasserversorgung und die angespannte finanzielle Lage der Stadt spielen eine Rolle. Die Kirmes soll trotzdem wie geplant stattfinden. Soweit die Regionalnachrichten, das aktuelle Westerwaldwetter in wenigen Minuten.
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1: Neue Stunde hier auf dem Weg in den Nachmittag bei Radio Westerwald. Im Studio ist für euch Michael Miem.
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1: In der ersten Wochenhälfte zeigt sich das Wetter bei uns im Westerwald meist freundlich bis sonnig. In Kuhnhöfen und Friedewaldmühle steigen die Tageswerte auf 27 bis 31 Grad. Nachts kühlt es auf 14 bis 18 Grad ab. In der zweiten Wochenhälfte wird es wechselhafter mit Sonne, Wolken und einzelnen Schauern oder Gewittern. In Nisterberg und Oberdreis

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1: Die K144 Ortsdurchfahrt Leuteroth ist gesperrt. Dort wird gebaut noch bis zum 20. Dezember. Noch bis Januar 2027 ist in Heistenbach die K30 gesperrt. Sie ist nur für Anlieger und Busse freigegeben. In Streithausen wird gebaut. Betroffen ist dort die K21. Die Bauarbeiten dauern noch bis April 2027. Alle Verkehrsinfos gibt's für euch auf verkehr.radiowesterwald.de. Euch eine gute und sichere Fahrt durch die Region.

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0: Es ist 12 Uhr.
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2: Im Studio ist Michael Miem. Der wahrscheinliche Nachfolger von Keir Starmer hat in London einen wichtigen Schritt auf dem Weg ins Amt gemacht. Andy Burnham erhielt die Unterstützung von weiteren 27 Abgeordneten der Regierungspartei Labour. Damit gilt seine Kür zum neuen britischen Regierungschef als nahezu sicher. Die ersten Militärmanöver der sogenannten Koalition der Willigen zur Unterstützung der Ukraine sollen im Herbst in Polen stattfinden. Das kündigte Polens Ministerpräsident Tusk nach den Beratungen der Staatengruppe in Paris an. An den Übungen sollen unter anderem Truppen aus Frankreich und Großbritannien teilnehmen. Polen übernimmt die Rolle als Gastgeber. Im Juli 2021 flossen riesige Wassermassen durch das Ahrtal. 135 Menschen kamen ums Leben. Zu den heutigen Gedenkveranstaltungen kommen auch Bundeskanzler Merz und Bundespräsident Steinmeier. Auch 5 Jahre nach der Flutkatastrophe gibt es noch viel zu tun, weiß auch der Stabsstellenleiter Hochwasserschutz Markus Göbel.
3: Wir wollen der A die Möglichkeit geben, in einem Hochwasserfall sich ausbreiten zu können. Nicht, dass das Wasser schlagartig über die engen Ufer schießt und dann in die Wohnbebauung einfließt, sondern dass sie vorher die Möglichkeit hat, sich in ausgeräumten Flächen seitlich auszubreiten, langsamer anschwellend und auch langsamer wieder das Wasser abgebend in die A.
2: Die Kosten für einen Pflegeheimplatz sind für Bewohner weiter gestiegen. Nach einer Auswertung des Verbands der Ersatzkassen mussten Pflegebedürftige zum 1. Juli im ersten Heimjahr durchschnittlich fast 3.400 Euro pro Monat selbst zahlen. Ob es, wie von der Regierung in Aussicht gestellt, tatsächlich zu einer Entlastung bei den Eigenanteilen kommen wird, ist noch ungewiss, weil die Finanzlage der Pflegeversicherung weiter angespannt bleibt. Bei schweren Unwettern in Norddeutschland sind stellenweise bis zu tennisballgroße Hagelkörner gefallen. Im niedersächsischen Heidenau wurden nach Polizeiangaben Autoscheiben zerstört und zahlreiche Fahrzeuge beschädigt. Auch an Dächern entstanden teils erhebliche Schäden. Berichte über Verletzte gab es nicht. Nach jahrelangem Stillstand stehen in der Europäischen Union neue Regeln für Fluggastrechte vor dem Abschluss. Die EU-Mitgliedstaaten billigten die Reform, auf die sich Vertreter von Staaten und Europaparlament bereits geeinigt hatten. Vorgesehen sind unter anderem neue Rechte für Familien und Menschen mit Behinderung sowie erleichterte Entschädigungen bei Flugverspätungen und Ausfällen.
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4: Flugs auf die Uhr geblickt, kurz nach den Nachrichten. Das heißt, gleich ist schon wieder Zeit fürs Wetter. Vorher gibt's aber einen Musiktitel. Für euch im Studio und am Mikrofon, Michael.

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1: In der Redaktion Gisela Hoff. Heute mit einer Unwetterwarnung für Teile Süddeutschlands. Der Tag beginnt im Norden locker bewölkt und sonnig. Sonst ist es teils sonnig, teils wolkig. Im Tagesverlauf ziehen Quellwolken auf und besonders in der Mitte, dem Süden und in den Mittelgebirgen muss mit teils kräftigen Gewitter gerechnet werden. Lokal kommt es auch zu Unwetter und Starkregen und größerem Hagel. Die Temperaturen erreichen im Norden bis 30, sonst bis 35 Grad im Südwesten. In der Nacht ist es überwiegend klar und teils gering bewölkt und nur im Süden muss weiterhin mit Schauer und Gewitter gerechnet werden. Die Temperaturen sinken auf 26 bis 12 Grad. Morgen ist es zunächst sonnig oder nur leicht bewölkt mit einzelnen Schauer und Gewitter. Besonders in der Südhälfte ziehen ab dem Nachmittag erneut Quellwolken auf, wodurch es bevorzugt im Bergland häufiger zu Schauer und kräftigen Gewitter kommt. Das Thermometer klettert wieder auf Werte zwischen 26 und 33 Grad.
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2: Bis zum 31. Juli ist die K61 zwischen Netzbach und Hahnstätten voll gesperrt. Der Verkehr wird umgeleitet. Vom 8. Juni bis zum 31. August ist die K51 zwischen Irmtraut und der L299 Richtung Hüblingen wegen Bauarbeiten voll gesperrt. Es gibt eine Umleitung. Der Verkehr wird umgeleitet bis zum 18. Dezember auf der K19 Ortsdurchfahrt Heimborn. Alle Verkehrsinfos gibt's für euch auf verkehr.radiowesterwald.de. Euch eine gute und sichere Fahrt durch die Region.

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1: 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Ziel der Kooperation ist es, Menschen, Vereine, Unternehmen und Gewerbetreibende miteinander zu vernetzen und gleichzeitig einen Beitrag zur Nachhaltigkeit, Ressourcenschonung und gesellschaftlichem Zusammenhalt zu leisten. Nur wenige Male im Jahr genutzt, vom Hochdruckreiniger über Gartengeräte bis hin zu Anhängern, Werkzeugen oder Partyzubehör. Über die neue Plattform können diese Dinge künftig unkompliziert, sicher und regional verliehen oder gemietet werden. Das spart Kosten, schont Ressourcen und stärkt die Gemeinschaft vor Ort. Wella helfen sieht in dem Projekt eine weitere Möglichkeit, Menschen miteinander zu verbinden und Nachbarschaft aktiv zu fördern. Gleichzeitig leistet das Teilen von Gegenständen einen wichtigen Beitrag zum Umwelt- und Klimaschutz. 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Während Privatpersonen Gegenstände einfach verleihen oder ausleihen können, erhalten Unternehmen zusätzliche Möglichkeiten zur Präsentation ihrer Mietangebote oder zur Bereitstellung von Geräten für Mitarbeitende und Kunden. Im Mittelpunkt stehen dabei drei Grundgedanken: Nachhaltigkeit durch gemeinsames Nutzen statt Neukauf, Sicherheit durch verifizierte Nutzer und abgesicherte Übergaben sowie Freiheit durch einen einfachen Zugang zu hochwertigen Gegenständen. Mit der Kooperation wollen Wella helfen und Feinin zeigen, dass nachhaltiges Handeln auch im Alltag einfach umsetzbar ist. Gerade im ländlichen Raum bietet das Teilen großes Potenzial, Kosten zu senken, Begegnungen zu schaffen und regionale Netzwerke weiter auszubauen. Interessierte können sich ab sofort registrieren und Teil der ersten regionalen Sharing-Community im Westerwald werden.
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1: Ein Feuer hat den Dachstuhl eines Einfamilienhauses in Hahn am See zerstört. Die Feuerwehr konnte den Brand unter Kontrolle bringen. Verletzt wurde niemand. Die Ortsgemeinde Nister sucht eine neue Führungsspitze. Ein Nachfolger für das Amt des Ortsbürgermeisters soll gefunden werden. Und warum die Stadt Montabaur das diesjährige Feuerwerk zur Kirmes abgesagt hat? Mehr dazu in unseren Regionalnachrichten gleich zur vollen Stunde.
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1: Die Ortsgemeinde Nister sucht einen neuen Ortsbürgermeister. Die Nachfolge soll nach dem Ausscheiden des bisherigen Amtsinhabers geregelt werden. Gesucht wird eine engagierte Person, die gemeinsam mit dem Gemeinderat die Entwicklung des Ortes vorantreibt. Wie viele Kommunen steht auch Nister vor der Herausforderung, ein ehrenamtliches Spitzenamt neu zu besetzen.
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1: Dachstuhl eines Wohnhauses brennt aus. Suche nach neuem Ortsbürgermeister und Kirmesfeuerwerk abgesagt. Im Studio ist Michael Miem Heuweller. In Hahn am See ist ein Wohnhaus durch einen Brand schwer beschädigt worden. Beim Eintreffen der Polizei Westerburg stand der Dachstuhl bereits in Vollbrand. Rund 50 Feuerwehrkräfte aus der Verbandsgemeinde Walmeroth brachten die Flammen unter Kontrolle. Verletzt wurde niemand. Der Schaden liegt im höheren fünfstelligen Bereich. Die Ermittlungen zur Brandursache laufen. Die Ortsgemeinde Nister sucht einen neuen Ortsbürgermeister. Die Nachfolge soll nach dem Ausscheiden des bisherigen Amtsinhabers geregelt werden. Gesucht wird eine engagierte Person, die gemeinsam mit dem Gemeinderat die Entwicklung des Ortes vorantreibt. Wie viele Kommunen steht auch Nister vor der Herausforderung, ein ehrenamtliches Spitzenamt neu zu besetzen. Das geplante Kirmesfeuerwerk in Montabaur wird in diesem Jahr abgesagt. Die Stadt verzichtet wegen der erhöhten Waldbrandgefahr am Schlossberg auf die Veranstaltung. Auch die angespannte Wasserversorgung und die angespannte finanzielle Lage der Stadt spielen eine Rolle. Die Kirmes soll trotzdem wie geplant stattfinden. Soweit die Regionalnachrichten, das aktuelle Westerwaldwetter in wenigen Minuten.
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1: 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Ihr hört 1 bis 4. 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
1: In der ersten Wochenhälfte zeigt sich das Wetter bei uns im Westerwald meist freundlich bis sonnig. In Kuhnhöfen und Friedewaldmühle steigen die Tageswerte auf 27 bis 31 Grad. Nachts kühlt es auf 14 bis 18 Grad ab. In der zweiten Wochenhälfte wird es wechselhafter mit Sonne, Wolken und einzelnen Schauern oder Gewittern. In Nisterberg und Oberdreis werden tagsüber 24 bis 29 Grad erreicht. Die Nachttemperaturen liegen zwischen 13 und 17 Grad. Zum Wochenende bleibt es überwiegend warm mit sonnigen Abschnitten und nur geringer Schauerneigung.
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1: Die K144 Ortsdurchfahrt Leuteroth ist gesperrt. Dort wird gebaut noch bis zum 20. Dezember. Noch bis Januar 2027 ist in Heistenbach die K30 gesperrt. Sie ist nur für Anlieger und Busse freigegeben. In Streithausen wird gebaut. Betroffen ist dort die K21. Die Bauarbeiten dauern noch bis April 2027. Alle Verkehrsinfos gibt's für euch auf verkehr.radiowesterwald.de. Euch eine gute und sichere Fahrt durch die Region.
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1: Im Studio ist Michael Miem. Der wahrscheinliche Nachfolger von Keir Starmer hat in London einen wichtigen Schritt auf dem Weg ins Amt gemacht. Andy Burnham erhielt die Unterstützung von weiteren 27 Abgeordneten der Regierungspartei Labour. Damit gilt seine Kür zum neuen britischen Regierungschef als nahezu sicher. Die ersten Militärmanöver der sogenannten Koalition der Willigen zur Unterstützung der Ukraine sollen im Herbst in Polen stattfinden. Das kündigte Polens Ministerpräsident Tusk nach den Beratungen der Staatengruppe in Paris an. An den Übungen sollen unter anderem Truppen aus Frankreich und Großbritannien teilnehmen. Polen übernimmt die Rolle als Gastgeber. Im Juli 2021 flossen riesige Wassermassen durch das Ahrtal. 135 Menschen kamen ums Leben. Zu den heutigen Gedenkveranstaltungen kommen auch Bundeskanzler Merz und Bundespräsident Steinmeier. Auch 5 Jahre nach der Flutkatastrophe gibt es noch viel zu tun, weiß auch der Stabsstellenleiter Hochwasserschutz Markus Göbel.
2: Wir wollen der A die Möglichkeit geben, in einem Hochwasserfall sich ausbreiten zu können. Nicht, dass das Wasser schlagartig über die engen Ufer schießt und dann in die Wohnbebauung einfließt, sondern dass sie vorher die Möglichkeit hat, sich in ausgeräumten Flächen seitlich auszubreiten, langsamer anschwellend und auch langsamer wieder das Wasser abgebend in die A.
1: Die Kosten für einen Pflegeheimplatz sind für Bewohner weiter gestiegen. Nach einer Auswertung des Verbands der Ersatzkassen mussten Pflegebedürftige zum 1. Juli im ersten Heimjahr durchschnittlich fast 3.400 Euro pro Monat selbst zahlen. Ob es, wie von der Regierung in Aussicht gestellt, tatsächlich zu einer Entlastung bei den Eigenanteilen kommen wird, ist noch ungewiss, weil die Finanzlage der Pflegeversicherung weiter angespannt bleibt. Bei schweren Unwettern in Norddeutschland sind stellenweise bis zu tennisballgroße Hagelkörner gefallen. Im niedersächsischen Heidenau wurden nach Polizeiangaben Autoscheiben zerstört und zahlreiche Fahrzeuge beschädigt. Auch an Dächern entstanden teils erhebliche Schäden. Berichte über Verletzte gab es nicht. Nach jahrelangem Stillstand stehen in der Europäischen Union neue Regeln für Fluggastrechte vor dem Abschluss. Die EU-Mitgliedstaaten billigten die Reform, auf die sich Vertreter von Staaten und Europaparlament bereits geeinigt hatten. Vorgesehen sind unter anderem neue Rechte für Familien und Menschen mit Behinderung sowie erleichterte Entschädigungen bei Flugverspätungen und Ausfällen.
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1: Wir fangen mal vorne an. Das Beste der 60er, 70er, 80er, 90er, 2000er, 2010er und natürlich von heute. Das ist Radio Westerwald. Aktuell hört ihr 1-4, den Nachmittag im Radioland mit Michael Miem. Herzlich willkommen.

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1: In der Redaktion Gisela Hoff. Heute mit einer Unwetterwarnung für Teile Süddeutschlands. Der Tag beginnt im Norden locker bewölkt und sonnig. Sonst ist es teils sonnig, teils wolkig. Im Tagesverlauf ziehen Quellwolken auf und besonders in der Mitte, dem Süden und in den Mittelgebirgen muss mit teils kräftigen Gewitter gerechnet werden. Lokal kommt es auch zu Unwetter und Starkregen und größerem Hagel. Die Temperaturen erreichen im Norden bis 30, sonst bis 35 Grad im Südwesten. In der Nacht ist es überwiegend klar und teils gering bewölkt und nur im Süden muss weiterhin mit Schauer und Gewitter gerechnet werden. Die Temperaturen sinken auf 26 bis 12 Grad. Morgen ist es zunächst sonnig oder nur leicht bewölkt mit einzelnen Schauer und Gewitter. Besonders in der Südhälfte ziehen ab dem Nachmittag erneut Quellwolken auf, wodurch es bevorzugt im Bergland häufiger zu Schauer und kräftigen Gewitter kommt. Das Thermometer klettert wieder auf Werte zwischen 26 und 33 Grad.
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1: Die L257 Ortsdurchfahrt Frohrath, Hausen-Wied ist noch bis zum 30. August gesperrt. Der Verkehr wird umgeleitet über Hausen, Rossbach und Waldbreitbach. Bis zum 31. August kommt es auf der K51 zwischen Irmtraut und der L299 Hüblingen wegen Bauarbeiten zu einer Vollsperrung. Es gibt eine Umleitung über die B54 und die L299. Die K18 Ruppenroth ist noch bis zum 30. Oktober gesperrt. Es gibt eine Umleitungsstrecke unter anderem über Holler-Untershausen und Stahlhofen.
2: Alle Verkehrsinfos gibt's für euch auf verkehr.radiowesterwald.de. Euch eine gute und sichere Fahrt durch die Region.
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1: Ein Feuer hat den Dachstuhl eines Einfamilienhauses in Hahn am See zerstört. Die Feuerwehr konnte den Brand unter Kontrolle bringen. Verletzt wurde niemand. Die Ortsgemeinde Nister sucht eine neue Führungsspitze. Ein Nachfolger für das Amt des Ortsbürgermeisters soll gefunden werden. Und warum die Stadt Montabaur das diesjährige Feuerwerk zur Kirmes abgesagt hat? Mehr dazu in unseren Regionalnachrichten gleich zur vollen Stunde.
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1: Das geplante Kirmesfeuerwerk in Montabaur wird in diesem Jahr abgesagt. Die Stadt verzichtet wegen der erhöhten Waldbrandgefahr am Schlossberg auf die Veranstaltung. Auch die angespannte Wasserversorgung und die angespannte finanzielle Lage der Stadt spielen eine Rolle. Die Kirmes soll trotzdem wie geplant stattfinden.
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1: Dachstuhl eines Wohnhauses brennt aus. Suche nach neuem Ortsbürgermeister und Kirmesfeuerwerk abgesagt. Im Studio ist Michael Miem-Heuweller. In Hahn am See ist ein Wohnhaus durch einen Brand schwer beschädigt worden. Beim Eintreffen der Polizei Westerburg stand der Dachstuhl bereits in Vollbrand. Rund 50 Feuerwehrkräfte aus der Verbandsgemeinde Walmeroth brachten die Flammen unter Kontrolle. Verletzt wurde niemand. Der Schaden liegt im höheren fünfstelligen Bereich. Die Ermittlungen zur Brandursache laufen. Die Ortsgemeinde Nister sucht einen neuen Ortsbürgermeister. Die Nachfolge soll nach dem Ausscheiden des bisherigen Amtsinhabers geregelt werden. Gesucht wird eine engagierte Person, die gemeinsam mit dem Gemeinderat die Entwicklung des Ortes vorantreibt. Wie viele Kommunen steht auch Nister vor der Herausforderung, ein ehrenamtliches Spitzenamt neu zu besetzen. Das geplante Kirmesfeuerwerk in Montabaur wird in diesem Jahr abgesagt. Die Stadt verzichtet wegen der erhöhten Waldbrandgefahr am Schlossberg auf die Veranstaltung. Auch die angespannte Wasserversorgung und die angespannte finanzielle Lage der Stadt spielen eine Rolle. Die Kirmes soll trotzdem wie geplant stattfinden. Soweit die Regionalnachrichten, das aktuelle Westerwaldwetter in wenigen Minuten.
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1: Auf geht's in eine neue Stunde. 1 bis 4. Der Nachmittag im Radioland. Am Mikrofon ist Michael Miem. Hallo.

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1: In der ersten Wochenhälfte zeigt sich das Wetter bei uns im Westerwald meist freundlich bis sonnig. In Kuhnhöfen und Friedewaldmühle steigen die Tageswerte auf 27 bis 31 Grad. Nachts kühlt es auf 14 bis 18 Grad ab. In der zweiten Wochenhälfte wird es wechselhafter mit Sonne, Wolken und einzelnen Schauern oder Gewittern. In Nisterberg und Oberdreis werden tagsüber 24 bis 29 Grad erreicht. Die Nachttemperaturen liegen zwischen 13 und 17 Grad. Zum Wochenende bleibt es überwiegend warm mit sonnigen Abschnitten und nur geringer Schauerneigung.
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1: Die K144 Ortsdurchfahrt Leuteroth ist gesperrt. Dort wird gebaut noch bis zum 20. Dezember. Noch bis Januar 2027 ist in Heistenbach die K30 gesperrt. Sie ist nur für Anlieger und Busse freigegeben. In Streithausen wird gebaut. Betroffen ist dort die K21. Die Bauarbeiten dauern noch bis April 2027. Alle Verkehrsinfos gibt's für euch auf verkehr.radiowesterwald.de. Euch eine gute und sichere Fahrt durch die Region.
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1: Mit Michael Miem. Nach dem Wurf einer Gehwegplatte auf einen Streifenwagen sucht die Polizei in Kiel mit einer DNA-Reihenuntersuchung nach dem mutmaßlichen Täter. Einsatzkräfte entnahmen dazu Proben von den Bewohnern eines Hochhauses im Stadtteil Mettenhof. Bei dem Angriff Anfang Juni wurde dort eine Polizistin an Hand und Arm schwer verletzt, als die Gehwegplatte die Windschutzscheibe ihres Streifenwagens durchschlug. Der wahrscheinliche Nachfolger von Keir Starmer hat in London einen wichtigen Schritt auf dem Weg ins Amt gemacht. Andy Burnham erhielt die Unterstützung von weiteren 27 Abgeordneten der Regierungspartei Labour. Damit gilt seine Kür zum neuen britischen Regierungschef als nahezu sicher. Die ersten Militärmanöver der sogenannten Koalition der Willigen zur Unterstützung der Ukraine sollen im Herbst in Polen stattfinden. Das kündigte Polens Ministerpräsident Tusk nach den Beratungen der Staatengruppe in Paris an. An den Übungen sollen unter anderem Truppen aus Frankreich und Großbritannien teilnehmen. Polen übernimmt die Rolle als Gastgeber. Im Juli 2021 flossen riesige Wassermassen durch das Ahrtal. 135 Menschen kamen ums Leben. Zu den heutigen Gedenkveranstaltungen kommen auch Bundeskanzler Merz und Bundespräsident Steinmeier. Auch 5 Jahre nach der Flutkatastrophe gibt es noch viel zu tun, weiß auch der Stabsstellenleiter Hochwasserschutz Markus Göbel.
2: Wir wollen der A die Möglichkeit geben, in einem Hochwasserfall sich ausbreiten zu können. Nicht, dass das Wasser schlagartig über die engen Ufer schießt und dann in die Wohnbebauung einfließt, sondern dass sie vorher die Möglichkeit hat, sich in ausgeräumten Flächen seitlich auszubreiten, langsamer anschwellend und auch langsamer wieder das Wasser abgebend in die A.
1: Die Kosten für einen Pflegeheimplatz sind für Bewohner weiter gestiegen. Nach einer Auswertung des Verbands der Ersatzkassen mussten Pflegebedürftige zum 1. Juli im ersten Heimjahr durchschnittlich fast 3.400 Euro pro Monat selbst zahlen. Ob es, wie von der Regierung in Aussicht gestellt, tatsächlich zu einer Entlastung bei den Eigenanteilen kommen wird, ist noch ungewiss, weil die Finanzlage der Pflegeversicherung weiter angespannt bleibt. Bei schweren Unwettern in Norddeutschland sind stellenweise bis zu tennisballgroße Hagelkörner gefallen. Im niedersächsischen Heidenau wurden nach Polizeiangaben Autoscheiben zerstört und zahlreiche Fahrzeuge beschädigt. Auch an Dächern entstanden teils erhebliche Schäden. Berichte über Verletzte gab es nicht.
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4: Bis 20 Uhr bin ich noch für euch da. Ich bin Steffi und ihr hört den Feierabend auf Radio Westerwald.

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1: In der Redaktion Gisela Hoff. Heute mit einer Unwetterwarnung für Teile Süddeutschlands. Der Tag beginnt im Norden locker bewölkt und sonnig. Sonst ist es teils sonnig, teils wolkig. Im Tagesverlauf ziehen Quellwolken auf und besonders in der Mitte, dem Süden und in den Mittelgebirgen muss mit teils kräftigen Gewitter gerechnet werden. Lokal kommt es auch zu Unwetter und Starkregen und größerem Hagel. Die Temperaturen erreichen im Norden bis 30, sonst bis 35 Grad im Südwesten. In der Nacht ist es überwiegend klar und teils gering bewölkt und nur im Süden muss weiterhin mit Schauer und Gewitter gerechnet werden. Die Temperaturen sinken auf 26 bis 12 Grad. Morgen ist es zunächst sonnig oder nur leicht bewölkt mit einzelnen Schauer und Gewitter. Besonders in der Südhälfte ziehen ab dem Nachmittag erneut Quellwolken auf, wodurch es bevorzugt im Bergland häufiger zu Schauer und kräftigen Gewitter kommt. Das Thermometer klettert wieder auf Werte zwischen 26 und 33 Grad.
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1: Die L257 Ortsdurchfahrt Frohrath, Hausen-Wied ist noch bis zum 30. August gesperrt. Der Verkehr wird umgeleitet über Hausen, Rossbach und Waldbreitbach. Bis zum 31. August kommt es auf der K51 zwischen Irmtraut und der L299 Hüblingen wegen Bauarbeiten zu einer Vollsperrung. Es gibt eine Umleitung über die B54 und die L299. Die K18 Ruppenroth ist noch bis zum 30. Oktober gesperrt. Es gibt eine Umleitungsstrecke unter anderem über Holler-Untershausen und Stahlhofen. Alle Verkehrsinfos gibt's für euch auf verkehr.radiowesterwald.de. Euch eine gute und sichere Fahrt durch die Region.

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0: Im Westerwald startet die Woche überwiegend freundlich und sommerlich. In Nisterberg werden tagsüber meist 26 bis 31 Grad erreicht. Nachts sinken die Werte auf 14 bis 18 Grad. Einzelne Schauer oder Gewitter sind möglich. Das ausführliche Westerwaldwetter hier bei uns in einer guten halben Stunde.
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2: Ein Feuer hat den Dachstuhl eines Einfamilienhauses in Hahn am See zerstört. Die Feuerwehr konnte den Brand unter Kontrolle bringen. Verletzt wurde niemand. Die Ortsgemeinde Nister sucht eine neue Führungsspitze. Ein Nachfolger für das Amt des Ortsbürgermeisters soll gefunden werden. Und warum die Stadt Montabaur das diesjährige Feuerwerk zur Kirmes abgesagt hat? Mehr dazu in unseren Regionalnachrichten gleich zur vollen Stunde.
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1: Dachstuhl eines Wohnhauses brennt aus. Suche nach neuem Ortsbürgermeister und Kirmesfeuerwerk abgesagt. Im Studio ist Michael Miem-Heuweller. In Hahn am See ist ein Wohnhaus durch einen Brand schwer beschädigt worden. Beim Eintreffen der Polizei Westerburg stand der Dachstuhl bereits in Vollbrand. Rund 50 Feuerwehrkräfte aus der Verbandsgemeinde Walmeroth brachten die Flammen unter Kontrolle. Verletzt wurde niemand. Der Schaden liegt im höheren fünfstelligen Bereich. Die Ermittlungen zur Brandursache laufen. Die Ortsgemeinde Nister sucht einen neuen Ortsbürgermeister. Die Nachfolge soll nach dem Ausscheiden des bisherigen Amtsinhabers geregelt werden. Gesucht wird eine engagierte Person, die gemeinsam mit dem Gemeinderat die Entwicklung des Ortes vorantreibt. Wie viele Kommunen steht auch Nister vor der Herausforderung, ein ehrenamtliches Spitzenamt neu zu besetzen. Das geplante Kirmesfeuerwerk in Montabaur wird in diesem Jahr abgesagt. Die Stadt verzichtet wegen der erhöhten Waldbrandgefahr am Schlossberg auf die Veranstaltung. Auch die angespannte Wasserversorgung und die angespannte finanzielle Lage der Stadt spielen eine Rolle. Die Kirmes soll trotzdem wie geplant stattfinden. Soweit die Regionalnachrichten, das aktuelle Westerwaldwetter in wenigen Minuten.
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3: Am Mikrofon für euch ist Steffi mit dem Feierabend. Hallo.

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1: In der ersten Wochenhälfte zeigt sich das Wetter bei uns im Westerwald meist freundlich bis sonnig. In Kuhnhöfen und Friedewaldmühle steigen die Tageswerte auf 27 bis 31 Grad. Nachts kühlt es auf 14 bis 18 Grad ab. In der zweiten Wochenhälfte wird es wechselhafter mit Sonne, Wolken und einzelnen Schauern oder Gewittern. In Nisterberg und Oberdreis werden tagsüber 24 bis 29 Grad erreicht. Die Nachttemperaturen liegen zwischen 13 und 17 Grad. Zum Wochenende bleibt es überwiegend warm mit sonnigen Abschnitten und nur geringer Schauerneigung.
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1: Die K144 Ortsdurchfahrt Leuteroth ist gesperrt. Dort wird gebaut noch bis zum 20. Dezember. Noch bis Januar 2027 ist in Heistenbach die K30 gesperrt. Sie ist nur für Anlieger und Busse freigegeben. In Streithausen wird gebaut. Betroffen ist dort die K21. Die Bauarbeiten dauern noch bis April 2027. Alle Verkehrsinfos gibt's für euch auf verkehr.radiowesterwald.de. Euch eine gute und sichere Fahrt durch die Region.

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0: Es ist 18 Uhr.
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2: Mit Michael Miem. Nach dem Wurf einer Gehwegplatte auf einen Streifenwagen sucht die Polizei in Kiel mit einer DNA-Reihenuntersuchung nach dem mutmaßlichen Täter. Einsatzkräfte entnahmen dazu Proben von den Bewohnern eines Hochhauses im Stadtteil Mettenhof. Bei dem Angriff Anfang Juni wurde dort eine Polizistin an Hand und Arm schwer verletzt, als die Gehwegplatte die Windschutzscheibe ihres Streifenwagens durchschlug. Der wahrscheinliche Nachfolger von Keir Starmer hat in London einen wichtigen Schritt auf dem Weg ins Amt gemacht. Andy Burnham erhielt die Unterstützung von weiteren 27 Abgeordneten der Regierungspartei Labour. Damit gilt seine Kür zum neuen britischen Regierungschef als nahezu sicher. Die ersten Militärmanöver der sogenannten Koalition der Willigen zur Unterstützung der Ukraine sollen im Herbst in Polen stattfinden. Das kündigte Polens Ministerpräsident Tusk nach den Beratungen der Staatengruppe in Paris an. An den Übungen sollen unter anderem Truppen aus Frankreich und Großbritannien teilnehmen. Polen übernimmt die Rolle als Gastgeber. Im Juli 2021 flossen riesige Wassermassen durch das Ahrtal. 135 Menschen kamen ums Leben. Zu den heutigen Gedenkveranstaltungen kommen auch Bundeskanzler Merz und Bundespräsident Steinmeier. Auch 5 Jahre nach der Flutkatastrophe gibt es noch viel zu tun, weiß auch der Stabsstellenleiter Hochwasserschutz Markus Göbel.
3: Wir wollen der A die Möglichkeit geben, in einem Hochwasserfall sich ausbreiten zu können. Nicht, dass das Wasser schlagartig über die engen Ufer schießt und dann in die Wohnbebauung einfließt, sondern dass sie vorher die Möglichkeit hat, sich in ausgeräumten Flächen seitlich auszubreiten, langsamer anschwellend und auch langsamer wieder das Wasser abgebend in die A.
2: Die Kosten für einen Pflegeheimplatz sind für Bewohner weiter gestiegen. Nach einer Auswertung des Verbands der Ersatzkassen mussten Pflegebedürftige zum 1. Juli im ersten Heimjahr durchschnittlich fast 3.400 Euro pro Monat selbst zahlen. Ob es, wie von der Regierung in Aussicht gestellt, tatsächlich zu einer Entlastung bei den Eigenanteilen kommen wird, ist noch ungewiss, weil die Finanzlage der Pflegeversicherung weiter angespannt bleibt. Bei schweren Unwettern in Norddeutschland sind stellenweise bis zu tennisballgroße Hagelkörner gefallen. Im niedersächsischen Heidenau wurden nach Polizeiangaben Autoscheiben zerstört und zahlreiche Fahrzeuge beschädigt. Auch an Dächern entstanden teils erhebliche Schäden. Berichte über Verletzte gab es nicht.
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5: Was machst du denn noch hier, Michael? Es ist nach 4. Hallo, hier ist Steffi und ich bringe euch in den Feierabend.

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1: In der Redaktion Gisela Hoff. Heute mit einer Unwetterwarnung für Teile Süddeutschlands. Der Tag beginnt im Norden locker bewölkt und sonnig. Sonst ist es teils sonnig, teils wolkig. Im Tagesverlauf ziehen Quellwolken auf und besonders in der Mitte, dem Süden und in den Mittelgebirgen muss mit teils kräftigen Gewitter gerechnet werden. Lokal kommt es auch zu Unwetter und Starkregen und größerem Hagel. Die Temperaturen erreichen im Norden bis 30, sonst bis 35 Grad im Südwesten. In der Nacht ist es überwiegend klar und teils gering bewölkt und nur im Süden muss weiterhin mit Schauer und Gewitter gerechnet werden. Die Temperaturen sinken auf 26 bis 12 Grad. Morgen ist es zunächst sonnig oder nur leicht bewölkt mit einzelnen Schauer und Gewitter. Besonders in der Südhälfte ziehen ab dem Nachmittag erneut Quellwolken auf, wodurch es bevorzugt im Bergland häufiger zu Schauer und kräftigen Gewitter kommt. Das Thermometer klettert wieder auf Werte zwischen 26 und 33 Grad.
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1: Die L257 Ortsdurchfahrt Frohrath, Hausen-Wied ist noch bis zum 30. August gesperrt. Der Verkehr wird umgeleitet über Hausen, Rossbach und Waldbreitbach. Bis zum 31. August kommt es auf der K51 zwischen Irmtraut und der L299 Hüblingen wegen Bauarbeiten zu einer Vollsperrung. Es gibt eine Umleitung über die B54 und die L299. Die K18 Ruppenroth ist noch bis zum 30. Oktober gesperrt. Es gibt eine Umleitungsstrecke unter anderem über Holler und Drecke, unter anderem über Holler, Untershausen und Stahlhofen. Alle Verkehrsinfos gibt's für euch auf verkehr.radiowesterwald.de. Euch eine gute und sichere Fahrt durch die Region.
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1: Die Westerwälder Gemeinde Ziegenhain im Nachbarkreis Altenkirchen gehört zu den Gewinnern des Bundeswettbewerbs Unser Dorf hat Zukunft. Die Gemeinde wurde von einer Fachjury mit der Goldmedaille ausgezeichnet und erhält ein Preisgeld von rund 15.000 Euro. Gewürdigt wurden unter anderem das ehrenamtliche Engagement sowie Ideen zur nachhaltigen und zukunftsfähigen Entwicklung des Dorfes. Insgesamt hatten sich bundesweit rund 1.200 Orte an dem Wettbewerb beteiligt.

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1: Dachstuhl eines Wohnhauses brennt aus. Suche nach neuem Ortsbürgermeister und Kirmesfeuerwerk abgesagt. Im Studio ist Michael Miem-Heuweller. In Hahn am See ist ein Wohnhaus durch einen Brand schwer beschädigt worden. Beim Eintreffen der Polizei Westerburg stand der Dachstuhl bereits in Vollbrand. Rund 50 Feuerwehrkräfte aus der Verbandsgemeinde Walmeroth brachten die Flammen unter Kontrolle. Verletzt wurde niemand. Der Schaden liegt im höheren fünfstelligen Bereich. Die Ermittlungen zur Brandursache laufen. Die Ortsgemeinde Nister sucht einen neuen Ortsbürgermeister. Die Nachfolge soll nach dem Ausscheiden des bisherigen Amtsinhabers geregelt werden. Gesucht wird eine engagierte Person, die gemeinsam mit dem Gemeinderat die Entwicklung des Ortes vorantreibt. Wie viele Kommunen steht auch Nister vor der Herausforderung, ein ehrenamtliches Spitzenamt neu zu besetzen. Das geplante Kirmesfeuerwerk in Montabaur wird in diesem Jahr abgesagt. Die Stadt verzichtet wegen der erhöhten Waldbrandgefahr am Schlossberg auf die Veranstaltung. Auch die angespannte Wasserversorgung und die angespannte finanzielle Lage der Stadt spielen eine Rolle. Die Kirmes soll trotzdem wie geplant stattfinden. Soweit die Regionalnachrichten, das aktuelle Westerwaldwetter in wenigen Minuten.
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3: Ich begleite euch jetzt noch weiter in den Abend. Am Mikrofon ist Steffi mit dem Feierabend. Hallo.

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1: In der ersten Wochenhälfte zeigt sich das Wetter bei uns im Westerwald meist freundlich bis sonnig. In Kuhnhöfen und Friedewaldmühle steigen die Tageswerte auf 27 bis 31 Grad. Nachts kühlt es auf 14 bis 18 Grad ab. In der zweiten Wochenhälfte wird es wechselhafter mit Sonne, Wolken und einzelnen Schauern oder Gewittern. In Nisterberg und Oberdreis werden tagsüber 24 bis 29 Grad erreicht. Die Nachttemperaturen liegen zwischen 13 und 17 Grad. Zum Wochenende bleibt es überwiegend warm mit sonnigen Abschnitten und nur geringer Schauerneigung.
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0: Wir haben 20 Uhr.
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2: Der Blick auf die Meldungen des Tages mit Michael Mim. Nach dem verheerenden Brand in einem Lokal in Bangkok ist die Zahl der Todesopfer auf 30 gestiegen. Mehr als 70 Menschen wurden verletzt, rund 20 von ihnen schwer. Ermittler stellten nach dem Feuer unter anderem blockierte Fluchtwege, mangelhaften Brandschutz und mögliche unerlaubte Umbauten als mögliche Sicherheitsmängel fest. Die Ermittlungen laufen weiter. Nach dem Wurf einer Gehwegplatte auf einen Streifenwagen sucht die Polizei in Kiel mit einer DNA-Reihenuntersuchung nach dem mutmaßlichen Täter. Einsatzkräfte entnahmen dazu Proben von den Bewohnern eines Hochhauses im Stadtteil Mettenhof. Bei dem Angriff Anfang Juni wurde dort eine Polizistin an Hand und Arm schwer verletzt, als die Gehwegplatte die Windschutzscheibe ihres Streifenwagens durchschlug. Die ersten Militärmanöver der sogenannten Koalition der Willigen zur Unterstützung der Ukraine sollen im Herbst in Polen stattfinden. Das kündigte Polens Ministerpräsident Tusk nach den Beratungen der Staatengruppe in Paris an. An den Übungen sollen unter anderem Truppen aus Frankreich und Großbritannien teilnehmen. Polen übernimmt die Rolle als Gastgeber. Im Juli 2021 flossen riesige Wassermassen durch das Ahrtal. 135 Menschen kamen ums Leben. An einer Gedenkveranstaltung hatten auch Bundeskanzler Merz und Bundespräsident Steinmeier teilgenommen. Auch 5 Jahre nach der Flutkatastrophe gibt es noch viel zu tun, weiß auch der Stabsstellenleiter Hochwasserschutz Markus Göbel.
3: Wir wollen der A die Möglichkeit geben, in einem Hochwasserfall sich ausbreiten zu können. Nicht, dass das Wasser schlagartig über die engen Ufer schießt und dann in die Wohnbebauung einfließt, sondern dass sie vorher die Möglichkeit hat, sich in ausgeräumten Flächen seitlich auszubreiten, langsamer anschwellend und auch langsamer wieder das Wasser abgebend in die A.
2: Die Kosten für einen Pflegeheimplatz sind für Bewohner weiter gestiegen. Nach einer Auswertung des Verbands der Ersatzkassen mussten Pflegebedürftige zum 1. Juli im ersten Heimjahr durchschnittlich fast 3.400 Euro pro Monat selbst zahlen. Ob es, wie von der Regierung in Aussicht gestellt, tatsächlich zu einer Entlastung bei den Eigenanteilen kommen wird, ist noch ungewiss, weil die Finanzlage der Pflegeversicherung weiter angespannt bleibt.
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1: In der ersten Wochenhälfte zeigt sich das Wetter bei uns im Westerwald meist freundlich bis sonnig. In Kuhnhöfen und Friedewaldmühle steigen die Tageswerte auf 27 bis 31 Grad. Nachts kühlt es auf 14 bis 18 Grad ab. In der zweiten Wochenhälfte wird es wechselhafter mit Sonne, Wolken und einzelnen Schauern oder Gewittern. In Nisterberg und Oberdreis werden tagsüber 24 bis 29 Grad erreicht. Die Nachttemperaturen liegen zwischen 13 und 17 Grad. Zum Wochenende bleibt es überwiegend warm mit sonnigen Abschnitten und nur geringer Schauerneigung.
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0: Es ist 0 Uhr.
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2: Der Blick auf die Meldungen des Tages mit Michael Mim. Nach dem verheerenden Brand in einem Lokal in Bangkok ist die Zahl der Todesopfer auf 30 gestiegen. Mehr als 70 Menschen wurden verletzt, rund 20 von ihnen schwer. Ermittler stellten nach dem Feuer unter anderem blockierte Fluchtwege, mangelhaften Brandschutz und mögliche unerlaubte Umbauten als mögliche Sicherheitsmängel fest. Die Ermittlungen laufen weiter. Nach dem Wurf einer Gehwegplatte auf einen Streifenwagen sucht die Polizei in Kiel mit einer DNA-Reihenuntersuchung nach dem mutmaßlichen Täter. Einsatzkräfte entnahmen dazu Proben von den Bewohnern eines Hochhauses im Stadtteil Mettenhof. Bei dem Angriff Anfang Juni wurde dort eine Polizistin an Hand und Arm schwer verletzt, als die Gehwegplatte die Windschutzscheibe ihres Streifenwagens durchschlug. Die ersten Militärmanöver der sogenannten Koalition der Willigen zur Unterstützung der Ukraine sollen im Herbst in Polen stattfinden. Das kündigte Polens Ministerpräsident Tusk nach den Beratungen der Staatengruppe in Paris an. An den Übungen sollen unter anderem Truppen aus Frankreich und Großbritannien teilnehmen. Polen übernimmt die Rolle als Gastgeber. Im Juli 2021 flossen riesige Wassermassen durch das Ahrtal. 135 Menschen kamen ums Leben. An einer Gedenkveranstaltung hatten auch Bundeskanzler Merz und Bundespräsident Steinmeier teilgenommen. Auch 5 Jahre nach der Flutkatastrophe gibt es noch viel zu tun, weiß auch der Stabsstellenleiter Hochwasserschutz Markus Göbel.
3: Wir wollen der A die Möglichkeit geben, in einem Hochwasserfall sich ausbreiten zu können. Nicht, dass das Wasser schlagartig über die engen Ufer schießt und dann in die Wohnbebauung einfließt, sondern dass sie vorher die Möglichkeit hat, sich in ausgeräumten Flächen seitlich auszubreiten, langsamer anschwellend und auch langsamer wieder das Wasser abgebend in die A.
2: Die Kosten für einen Pflegeheimplatz sind für Bewohner weiter gestiegen. Nach einer Auswertung des Verbands der Ersatzkassen mussten Pflegebedürftige zum 1. Juli im ersten Heimjahr durchschnittlich fast 3.400 Euro pro Monat selbst zahlen. Ob es, wie von der Regierung in Aussicht gestellt, tatsächlich zu einer Entlastung bei den Eigenanteilen kommen wird, ist noch ungewiss, weil die Finanzlage der Pflegeversicherung weiter angespannt bleibt.
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1: In der Redaktion Gisela Hoff. Heute mit einer Unwetterwarnung für Teile Süddeutschlands. Der Tag beginnt im Norden locker bewölkt und sonnig. Sonst ist es teils sonnig, teils wolkig. Im Tagesverlauf ziehen Quellwolken auf und besonders in der Mitte, dem Süden und in den Mittelgebirgen muss mit teils kräftigen Gewitter gerechnet werden. Lokal kommt es auch zu Unwetter und Starkregen und größerem Hagel. Die Temperaturen erreichen im Norden bis 30, sonst bis 35 Grad im Südwesten. In der Nacht ist es überwiegend klar und teils gering bewölkt und nur im Süden muss weiterhin mit Schauer und Gewitter gerechnet werden. Die Temperaturen sinken auf 26 bis 12 Grad. Morgen ist es zunächst sonnig oder nur leicht bewölkt mit einzelnen Schauer und Gewitter. Besonders in der Südhälfte ziehen ab dem Nachmittag erneut Quellwolken auf, wodurch es bevorzugt im Bergland häufiger zu Schauer und kräftigen Gewitter kommt. Das Thermometer klettert wieder auf Werte zwischen 26 und 33 Grad.
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